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1: Kurz nach fünf, schönen guten Morgen. Hoffe, Sie haben gut geschlafen. Ab heute wird's jeden Tag ja ein bisschen heißer. Schon heute sind in ein paar Regionen fast 30 Grad drin. Das beim Griff in den Kleiderschrank gleich am besten berücksichtigen. Locker luftig geht's auf jeden Fall musikalisch in diesen Tag. Jetzt mit Mozart und dem dritten Satz aus seinem Nannerl-Septett. Es folgt das Thema aus Karl Maria von Webers Silvaner-Variationen. Warm, ruhig und optimistisch.
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Das Nocturne Nummer 2 in Esto von Frédéric Chopin hier bei Klassik Radio. Schönen guten Morgen. In diesen Minuten läuft in Leipzig ein Sonnenaufgangskonzert im Rahmen des berühmten Bachfests. Das geht noch bis Sonntag und hat noch einige Highlights im Petto. Zum Beispiel heute noch ein Konzert, in dem dank Virtual Reality Bach selbst am Flügel sitzt. Und heute Abend wird dann Platz 1 der Bach-Kantaten-Hitparade gespielt. Denn die weltweite Bach-Community hat online abgestimmt, welche die Top 50 Bach-Kantaten sind. Es bleibt also spannend. Und auch hier gibt's jetzt einen Hit von Johann Sebastian Bach für Sie, sein berühmtes Er.

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1: Guten Morgen, kurz nach 5:30, falls Sie uns aus Österreich zuhören. Vielleicht hat gerade Ihr Wecker geklingelt, damit Sie pünktlich zum Anpfiff um 6 Uhr wach sind, wenn die Nationalmannschaft gegen Jordanien spielt. Jetzt erstmal ein Kaffee und natürlich wunderbare Klassik zum Ankommen im Tag. Das ist der zweite Satz aus Antonio Vivaldis Konzert für zwei Corni da Caccia in F-Dur.
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Ludwig van Beethoven, das war der zweite Satz aus seiner Sinfonie Nummer 1 hier bei Klassikradio. Schönen guten Morgen. Kommen wir zu einer Katze, die gerade für internationale Schlagzeilen gesorgt hat. Hat mich sehr begeistert, bin ja selber ein großer Katzenfan. Vielleicht haben Sie das Video schon gesehen von der frechen Katze, die bei einer Aufführung von Romeo und Julia in der Türkei einfach auf die Bühne gesprungen ist, hat erstmal ausgiebig mit den Haaren von Romeo gespielt, der gerade im Sterben lag, und ist dann ungeniert herumgesprungen und hat alle Aufmerksamkeit auf sich gezogen. Von der Türkei ziehen wir musikalisch jetzt weiter nach Spanien mit Isaac Albeniz und dem Tango aus España.

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3: Im Studio Mia Hin. Guten Morgen. G7-Gipfel berät zum Abschluss über Wirtschaft und KI. Milliardeninvestitionen in Bundeswehrdrohnen angekündigt. Beim G7-Gipfel im französischen Evian geht es heute zum Abschluss um Wirtschaft und KI. Am Vormittag beraten die Staats- und Regierungschefs darüber, wie man die Wirtschaft wieder in Gang bringen kann. Bei einem Mittagessen steht dann künstliche Intelligenz im Mittelpunkt. Mit dabei sind auch die Chefs großer Tech-Konzerne. Gestern hatten die G7 wegen des Ukraine-Kriegs schärfere Sanktionen gegen Russland angekündigt. US-Präsident Trump kündigte neue Ölsanktionen gegen Moskau an. Die Bundeswehr soll deutlich mehr Drohnen bekommen. Das Verteidigungsministerium will bis Ende des Jahrzehnts rund 16 Milliarden Euro investieren. Geplant sind Drohnen zur Aufklärung, zum Angriff und zur Abwehr. Außerdem sollen ab Juli alle Teilstreitkräfte eigene Drohneneinheiten haben. Bei der Fußball-WM ist der amtierende Champion Argentinien mit einem lockeren Auftaktsieg ins Turnier gestartet. Superstar Lionel Messi schnürte dabei einen Dreierpack. Endstand gegen Algerien 3:0. Zuvor spielten Frankreich Senegal 3:1 und Irak Norwegen 1:4.
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4: Guten Morgen. Kurz nach 6 gerade ist die WM-Partie Österreich gegen Jordanien angepfiffen worden. Gibt auch einige Public Viewings mit Kaffee und Frühstück, zum Beispiel in Linz. Falls Sie so gar nichts mit diesem Fußball-Hype anfangen können, hier gibt's ein wunderbares Alternativprogramm. In dieser halben Stunde unter anderem River Flows in You von Yiruma, O Mio Babbino Caro aus Puccinis Gianni Schicchi, Mozart mit dem Minuetto aus seiner 33. Sinfonie und jetzt der märchenhafte Tanz der Nymphen von Jean Sibelius.
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0: La Chaque Yopianga aus Händels Oper Rinaldo hier bei Klassik Radio. Schönen guten Morgen. Freuen Sie sich gleich auf das poetische Clair de Lune von Claude Debussy. Perfekt, um von der Traumwelt in den neuen Tag zu schweben. In rund einer Minute für Sie.
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2: Guten Morgen, ich bin Daniel Heinze von der katholischen Kirche. Mit meinem Gott überspringe ich Mauern. Das erleben Menschen immer wieder, schon seit Tausenden von Jahren. Und so beginnt Psalm 18, ein altes Lied aus der Bibel, voller Dankbarkeit für den Beistand Gottes. Herr, du mein Fels, meine Burg, mein Retter, heißt es da. Die Situation ist völlig aussichtslos. Mich umfingen die Fesseln des Todes. Aber selbst in dieser tiefen Krise wendet Gott es zum Guten. Er führte mich hinaus ins Weite, er befreite mich, denn er hatte an mir Gefallen. Menschen bauen darauf, dass Gott ihnen immer und immer wieder beisteht. Mit meinem Gott überspringe ich Mauern. Mir gibt diese Bibelstelle viel. Wenn eine Riesenaufgabe vor mir liegt oder wenn ich Angst habe zu versagen oder mich etwas belastet, dann erinnere ich mich an diesen Psalm. Gott hilft mir, Krisen durchzustehen, über mich hinauszuwachsen, eben Mauern zu überspringen. Ich pack das schon. Im Vertrauen auf dich, Gott.
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6: Kurz nach 6:30, Österreich drückt heute Morgen die Daumen beim WM-Spiel gegen Jordanien. Am Genfersee bereitet sich der G7-Gipfel auf den nächsten Tag vor. Und wir sorgen dafür, dass Sie ganz gelassen in diesen Mittwoch starten, egal was heute ansteht. Jetzt mit Robert Schumann und dem dritten Satz aus seiner Rheinischen Sinfonie.
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Der zweite Satz aus dem Concerto Grosso Nummer 10 von Giovanni Benedetto Platti hier bei Klassikradio. Guten Morgen und an dieser Stelle besonders liebe Grüße ins Saarland. Hier laufen seit gestern die Special Olympics. Das sind die großen Spiele für Athletinnen und Athleten mit geistiger Beeinträchtigung. Über 4000 Sportlerinnen und Sportler treten dort an mit Wettkämpfen, Teamgeist und dieser besonderen Freude, wenn jemand über sich hinauswächst. Da geht es um Medaillen, klar, aber vor allem darum, gemeinsam loszulegen und sich feiern zu lassen. Ich finde, ein schöner Gedanke für diesen Mittwochmorgen. Und passend dazu jetzt auch feierliche Musik von Muzio Clementi. Das ist der zweite Satz aus seiner Sinfonie in B-Dur.

Der Walzer Nummer 19 von Frédéric Chopin für Ihren Mittwochmorgen hier bei Klassikradio. Ja, vor uns liegen heiße Tage. Schon heute wird's wärmer als gestern. Und dann schießen die Temperaturen in den meisten Regionen auf bis zu 30 Grad und mehr. Was sind denn Ihre Überlebensstrategien bei Hitze? Sagen Sie es uns mit einer WhatsApp-Sprachnachricht an die 0821 50 70 50 70. Hier geht's ab 7 Uhr weiter mit meinem Kollegen Thomas Orner. Doch davor habe ich noch ein echtes Goldstück der Filmmusik für Sie von Joseph LaCalle, Amapola aus Es war einmal in Amerika.

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6: Im Studio Mia Hehn. Guten Morgen. Innenministerkonferenz berät über Zivilschutz und Schutz vor Sozialbetrug. G7 beraten zum Abschluss über Wirtschaft und KI. Der Zivilschutz ist ab heute ein großes Thema bei der Innenministerkonferenz. Hamburgs Innensenator Grote sagte dem RND, dass Bund und Länder in den nächsten paar Jahren Tempo machen müssen. Es gehe nicht nur um die militärische, sondern auch die zivile Verteidigungsfähigkeit. Außerdem wollen die Innenminister mehr gegen Sozialleistungsbetrug tun. Wie die Bild schreibt, wollen sie prüfen, ob der Anspruch von EU-Ausländern auf Bürgergeld erschwert werden kann. Außerdem soll KI helfen, Betrugsfälle schneller aufzudecken. Beim G7-Gipfel in Evian geht es heute um Wirtschaft und KI. Am Vormittag sitzen auch Partnerländer und Wirtschaftsvertreter mit am Tisch. Danach sprechen die Staats- und Regierungschefs mit Tech-Bossen über künstliche Intelligenz. Bereits gestern kündigten die G7 neue Sanktionen gegen Russland an. In etlichen Städten in ganz Deutschland haben Studenten heute zu Protesten aufgerufen. Sie wollen gegen Sparmaßnahmen in der Bildung demonstrieren und sie kritisieren auch die BAföG-Diskussionen in der Bundesregierung. Noch ist weiter unklar, ob Schwarz-Rot die BAföG-Sätze erhöht oder nicht.
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7: Schönen guten Morgen und schön, dass Sie wieder dabei sind. Mittwoch, der 17. Juli. Also, dann starten wir mal rein. Und bevor Sie in die Dusche gehen, habe ich für Sie erstmal die schönste Klassik. Und danach interessante Fakten eben zur Dusche. Was wir da alles so treiben, wir werden es besprechen. Machen wir nach den Variationen über ein Thema von Beethoven. Hier kommt Max Reger.
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Guten Morgen, das war das Trompetenkonzert von Joseph Haydn, nämlich der dritte Satz. Und damit starten wir jetzt gemeinsam in diesem Mittwochmorgen. Schön, dass Sie dabei sind. Und Klassikradio darf ja zum Start in den Tag auf keinen Fall fehlen, finde ich. Und vor allem nicht, wenn Sie gerade unter der Dusche stehen. Denn da werden wir ja alle richtig musikalisch, habe ich mir sagen lassen. Hab mal nachgeschaut. Also 14% singen oder somit tatsächlich unter der Dusche. Und zumindest 23% hören immer regelmäßig Musik oder Radio unter der Dusche. Und das nächste Stück ist ja wirklich ein Klassiker und vielleicht auch jetzt wirklich perfekt für eine entspannte Dusche, nämlich der Kanon D-Dur von Johann Pachelbel.

Das Blumenduett war das von Leo de Lieb und damit einen wunderschönen guten Morgen. Wenn Sie gerade vor dem Bildschirm sitzen, Smartphone zum Beispiel, und ein schlechtes Gewissen haben, weil Sie schon viel zu lang mal wieder auf das Handy oder Tablet schauen, müssen Sie nicht unbedingt haben, haben jetzt die Wissenschaftler herausgefunden, Bildschirmzeit ist nicht unbedingt schlecht. Also es hängt immer davon ab, ob man von der Zeit profitiert, die man am Smartphone verbracht hat. Also ob man den Bildschirm aktiv oder passiv nutzt und ob die Inhalte, die man sieht, kurz oder lang sind. Also Bildschirmzeit ist gar nicht so schlecht, aber das nehme ich mir auch immer jeden Tag vor, dass ich sage, na, ein bisschen weniger Instagram und Co. wäre ja auch nicht schlecht. Und wir arbeiten ganz einfach dran. Und das ist Dornröschen von Tschaikowski. Hören wir das Parc des Quatre.

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8: Sage Ihnen gleich, wo Sie 1000 Musiker und Musikerinnen treffen, und zwar am kommenden Wochenende in Berlin. Das wird wirklich ein absolutes Highlight. Jetzt aber erstmal einen schönen guten Morgen. Wir genießen die Musik von Haydn Wood, seine Serenade to Youth.
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auch ein Klassiker für die Ewigkeit. Händel mit seinen drei Tänzen aus Oreste. Ihnen einen wunderschönen guten Morgen. Ja, ist schön, dass Sie wieder mit uns in diesen neuen Tag starten, in diesem Mittwoch, den 17. Juni. Können wir vielleicht schon mal das Wochenende so ein bisschen planen, denn am Samstag wartet in Berlin zum Beispiel ein absolutes Highlight auf uns. Symphonic Mob nennt sich das, also so eine Art Musik-Flashmob mit bis zu 1000 Musikern und Sängern. Und das Deutsche Symphonieorchester wird da mit Laienmusikern zusammenspielen. Ist doch ein schönes Bild, oder? Und Musik gibt es dann von Brahms, Bizet bis hin zu Mozart. Also, wenn Sie Lust auf einen riesen Gratis-Konzert haben. Um 3:30 geht es los im Center am Potsdamer Platz in Berlin. Und das hier ist Josef Wölfel mit seinem Concerto da Camera.

Sanft und leicht. So geht's rein in diesen Mittwoch und seiner Vokalis von Rachmaninow. Kurz vor acht, also starten wir gemeinsam jetzt wieder in diesen neuen Tag. Wenn Sie noch nicht so richtig wach sind, ja, machen Sie vielleicht nochmal einen starken Kaffee oder drehen die Musik ein bisschen auf. Also das nächste Stück, das ist so ein ganz besonderer Wachmacher, finde ich. Fängt ganz zart und leise an, aber dann hat es wirklich eine Wucht, eine richtige Wucht. Beste Filmmusik von dem Meister John Williams. Hier ist das Liebesthema aus Star Wars Episode 2.

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7: Im Studio Mia Hin. Guten Morgen. G7-Gipfel berät zum Abschluss über Wirtschaft und KI. Innenminister beraten über Zivilschutz und Schutz vor Sozialbetrug. Beim G7-Gipfel im französischen Evian geht es heute zum Abschluss um Wirtschaft und KI. Am Vormittag beraten die Staats- und Regierungschefs darüber, wie man die Wirtschaft wieder in Gang bringen kann. Bei einem Mittagessen steht dann künstliche Intelligenz im Mittelpunkt. Mit dabei sind auch die Chefs großer Tech-Konzerne. Gestern hatten die G7 wegen des Ukraine-Kriegs schärfere Sanktionen gegen Russland angekündigt. US-Präsident Trump kündigte neue Ölsanktionen gegen Moskau an. Bei der Innenministerkonferenz stehen heute Zivilschutz und Sozialbetrug im Mittelpunkt. Hamburgs Innensenator Grote sagte dem RND, Bund und Länder müssen beim Thema zivile Verteidigung Tempo machen. Außerdem wollen die Minister laut Bild prüfen, ob EU-Ausländer weniger leicht an Bürgergeld kommen sollen. Bei der Fußball-WM ist der amtierende Champion Argentinien mit einem lockeren Auftaktsieg ins Turnier gestartet. Superstar Lionel Messi schnürte dabei einen Dreierpack. Endstand gegen Algerien 3:0. Zuvor spielten Frankreich Senegal 3:1 und Irak Norwegen 1:4.
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8: Schönen guten Morgen, wünsche Ihnen natürlich einen perfekten Start in diesen neuen Tag. Es geht in den Mittwoch, den 17. Juni. Daumen drücken heißt es für die österreichische Nationalmannschaft, denn es geht da auch für die österreichischen Kicker los endgültig mit der Fußball-Weltmeisterschaft. Also ich hoffe, man kann einen Sieg einfahren. Aber jetzt genießen wir erstmal die Musik von Ernest Tomlinson und seine englischen Volkstänze. Daraus der zweite Satz.
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Das war das Intermezzo aus Suor Angelica von Puccini. Wünschen wir mal einen schönen guten Morgen auch nach Erfurt. Liebe Erfurter, herzlichen Glückwunsch. Euch muss es richtig gut gehen. Erfurt ist nämlich laut dem Glücksatlas 2026 die glücklichste Großstadt Deutschlands. Naja, und auch für den Rest gibt es gute Nachrichten heute Morgen hier bei Klassikradio. Denn auch die allgemeine Lebenszufriedenheit ist anscheinend generell im Klassikradioland gestiegen. Tja, und passend dazu habe ich jetzt auch einen Glücklichmacher für Sie, nämlich Johann Sebastian Bach, sei Lob und Preis mit Ehren.

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17: Guten Morgen. Es gibt ja Momente, da fühlt man sich vielleicht so ein bisschen alleine gelassen, ganz einsam. Und genau für diese Menschen gibt es jetzt einen ganz speziellen Chor. Vielleicht interessiert Sie das. Werden wir gleich über den Chor der Stravanzer sprechen. Aber jetzt erstmal wunderschöne Klänge von Josef Haydn.
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Nein, die New Classics, die sorgen immer wieder morgen auch für die notwendige Ruhe, bevor der Tag so richtig beginnt. Das war Marie von Alberto Giorioli. Kinderchöre, Männerchöre, Kirchenchöre gibt es ja alle schon. Aber jetzt kommt ein neuer Chor dazu, nämlich der Chor der Stravanzer. Haben Sie davon schon mal gehört? Die Stravanzer in München wurde dieser Chor extra für wohnungslose, obdachlose und einsame Menschen gegründet. Sophia Ried ist die Leiterin dieser Werkstatt und war von Anfang an

0: bei dem Projekt dabei. Frau Ried, erzählen Sie doch mal ganz kurz, was wollen Sie mit dem Chor der Strafanzer denn grundsätzlich erreichen?
1: Ich finde, singen und dann zumal gemeinsam singen, kann das Herz berühren und es mag jetzt kitschig klingen, aber kann dich auch erden in dem Moment. Und etwas anderes, was auch alles dein Leben ausmacht, spielt jetzt für den Moment keine Rolle. Wenn das möglich ist, ist es schon mein Wunsch total erfüllt. Wenn ich dann vielleicht sogar später mehr Mut entwickle oder kreativer in Problemlösungen werde, weil die Musik mir was gibt, was vielleicht mir einen Stups für was anderes im Leben gibt, ja, dann ist es total toll.
0: Ja, Musik hat wirklich eine besondere Kraft, das wissen wir. Und wenn Sie sich jetzt auch so ein bisschen angesprochen fühlen, weil Sie gerade auch eine schwere Zeit durchmachen oder einsam sind, auch mal wieder mit anderen Menschen singen wollen, mehr Informationen über den Chor der Strafanzer finden Sie online bei uns bei Klassikradio. Das ist das Trompetenkonzert von Johann Nepomuk Hummel.

Chantelle Wesselmoy war das von Johann Halversen. Ihnen einen schönen Morgen. Es ist kurz vor neun. Wir feiern so ein kleines Bergfest. Es ist ja Mittwoch, also Mitte der Woche. Eine ganz normale Arbeitswoche, wie man so schön sagt. Und nach den Nachrichten wird es außergewöhnlich, denn da habe ich wieder ausgewählte Klassik für uns. 8:55, die 5 schönsten Meisterstücke, Meisterwerke, ausgesucht von unserer Musikredaktion, hat sich wieder ein schönes Motto einfallen lassen, nämlich die 5 besten Stücke für ruhige Glücksmomente. Also nach den Nachrichten, schönste Musik für Glücksmomente. Und einen kleinen Energieschub, den bekommen wir jetzt vor den 9 Uhr Nachrichten und das mit dem Minuett in G-Dur von Johann Sebastian Bach aus dem Klavierbüchlein für Anna Magdalena Bach.

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7: Im Studio Mia Hehn. Guten Morgen. G7-Gipfel berät zum Abschluss über Wirtschaft und KI. Innenminister sagen Sozialbetrug den Kampf an. Beim G7-Gipfel im französischen Evian geht es heute zum Abschluss um Wirtschaft und KI. Am Vormittag beraten die Staats- und Regierungschefs darüber, wie man die Wirtschaft wieder in Gang bringen kann. Bei einem Mittagessen steht dann künstliche Intelligenz im Mittelpunkt. Mit dabei sind auch die Chefs großer Tech-Konzerne. Gestern hatten die G7 wegen des Ukraine-Kriegs schärfere Sanktionen gegen Russland angekündigt. US-Präsident Trump kündigte neue Ölsanktionen gegen Moskau an. Die Innenminister der Länder wollen den Kampf gegen Sozialleistungsbetrug verschärfen. Darum geht's auf der heute startenden Innenministerkonferenz. Laut Bild geht's unter anderem um strengere Regeln bei Bürgergeld und Kindergeld für EU-Ausländer. Österreich hat sein Auftaktspiel bei der Fußball-WM gewonnen. 3:1 hieß es am Ende gegen Jordanien. Zuvor hatten die Favoriten Frankreich und Argentinien gewonnen. Frankreich setzte sich mit 3:1 gegen Senegal durch. Argentinien gewann 3:0 gegen Algerien. Außerdem schlug Norwegen den Irak mit 4:1.
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8: Ja, nochmal schönen guten Morgen, kurz nach 9. Ja, vielleicht der richtige Zeitpunkt jetzt, ein paar Glücksmomente zu genießen. Das ist heute unser Motto, also die 5 besten Stücke für ruhige Glücksmomente. Da beginnen wir gleich mal mit einem Lied, das seit Generationen die Herzen berührt. Das Ständchen, leise flehen meine Lieder von Franz Schubert. Darin steckt für mich so Gelassenheit, Zärtlichkeit, als hätte jemand so die Zeit für einen Augenblick ganz kurz mal angehalten. Und dann genießen wir die Hymne an die Nacht von Beethoven. Viele seiner ruhigsten, innigsten Einfälle kamen ihm ja nicht am Schreibtisch, sondern unterwegs. Er liebte die Natur, er liebte Spaziergänge, das wissen wir. Und vielleicht klingt seine Musik deshalb ja auch so wie so ein tiefes Durchatmen. Also gönnen wir uns jetzt einen Moment der Ruhe an diesem Mittwochvormittag. Schönste Stücke für ruhige Glücksmomente.
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eine Nacht von Beethoven. Ja, also musikalische Auszeit heute am Mittwochvormittag hier bei Klassik Radio geht weiter. Heute suchen wir also so die kleinen Inseln des Glücks, diese Momente, in denen die Welt für so einen Augenblick ein bisschen langsamer wird. Ja, und ich finde, dazu passen die nächsten beiden Werke ganz wunderbar. Jesus bleibet meine Freude von Bach war ja ursprünglich gar kein eigenständiger Klassiker, entstand als Schlusschoral, als Kantate für einen Leipziger Gottesdienst. Und danach die vier Miniaturen von John Rutter. John Rutter wird ja oft so als Komponist bezeichnet, der Glück in Noten verwandeln kann. Also würde jemand musikalisch mehr oder minder sagen, alles wird gut, dann wäre das genau seine Botschaft. Also jetzt nochmal Musik zum Innehalten und zum Genießen.

die Miniaturen von John Rutter hier bei Klassik Radio. Und damit kommen wir an diesem Mittwochvormittag zum letzten Stück unserer heutigen musikalischen Auszeit. 8:55, heute also ganz im Zeichen der ganz kleinen, stillen Glücksmomente. Und zum Abschluss, da hören wir eine der berühmtesten Opernarien überhaupt, das Lied an dem Mond aus Rusalka von Dvorak. In dieser berühmten Szene bittet ja die Wassernixe Rusalka den Mond, ihre Sehnsucht zu einem geliebten Menschen zu tragen. Und das Stück, das wurde ja zum Welthit der Oper. Heute gehört das Lied an dem Mond ja zu den schönsten musikalischen Liebeserklärungen überhaupt. Also zwischendurch ruhig auch mal Aufforderung für uns, den Blick zum Himmel heben, den Mond betrachten und uns daran erinnern, was manchmal wirklich wichtig ist. Das Lied an dem Mond, gesungen von Anna Netrebko.

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9: Nochmal schönen Vormittag für Sie. Und ich habe so das Gefühl, also heute Vormittag bei unseren Hörern in Österreich, da wird ein bisschen weniger gearbeitet und mehr gefeiert. Hat natürlich einen Grund, über den reden wir nach Josef Hector Fiocco und nach Felix Mendelssohn Bartholdy.
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Jetzt wird es mal höchste Zeit, unseren Hörern in Österreich Glückwunsch zu senden. Nach langer, langer Zeit in Österreich wieder bei einer Fußball-Weltmeisterschaft dabei. Und der Auftakt ist gelungen. Heute Morgen ein 3:1 gegen Jordanien. Also ich finde, besser kann man ein Turnier gar nicht starten. Österreich gehört ja schon bei den frühen Weltmeisterschaften zu den ganz großen Fußballnationen. Also das legendäre Wunderteam hat man es genannt. Der 1930er Jahre begeisterte ganz Europa mit seinem ganz modernen, damals Offensivfußball. Und jetzt hoffen natürlich die österreichischen Fans auf ein neues Sommermärchen. Sommermärchen 2026. Wir drücken natürlich die Daumen generell für ein spannendes Turnier. Und jetzt genießen wir erstmal hier bei Klassikradio wieder die schönste Nebensache neben dem Fußball, nämlich die Musik. Und die kommt jetzt von Donizetti.

0: die 17. zweite Satz von Mozart. Heute wurde ein Komponist geboren, der uns einige der schönsten Melodien der Operngeschichte geschrieben hat.
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0: Wurde an diesem 17. Juni 1818 in Paris geboren. Und beinahe hätte Charles Gounod gar keine Musikerkarriere eingeschlagen. Nach einem Aufenthalt in Rom dachte er ernsthaft darüber nach, Priester zu werden. Ja, der studierte Theologie, trug zeitweise sogar eine Soutane, wurde in Paris liebevoll Abbé Gounod, also Pater Gounod genannt. Aber zum Glück für die Musikwelt entschied er sich dann doch für das Komponieren und ist bis heute vor allem ja für diese Oper bekannt, nämlich Faust. Mit ihr landete er im 19. Jahrhundert wirklich einen absoluten Welterfolg. Hören wir daraus den fünften Satz.

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8: Im Studio Mia Hin. Guten Tag. G7-Gipfel berät zum Abschluss über Wirtschaft und KI. Demos gegen Kürzungen im Bildungsbereich. Beim G7-Gipfel im französischen Evian geht es heute zum Abschluss um Wirtschaft und KI. Am Vormittag beraten die Staats- und Regierungschefs darüber, wie man die Wirtschaft wieder in Gang bringen kann. Bei einem Mittagessen steht dann künstliche Intelligenz im Mittelpunkt. Mit dabei sind auch die Chefs großer Tech-Konzerne. Gestern hatten die G7 wegen des Ukraine-Kriegs schärfere Sanktionen gegen Russland angekündigt. US-Präsident Trump kündigte neue Ölsanktionen gegen Moskau an. In etlichen Städten in ganz Deutschland haben Studenten heute zu Protesten aufgerufen. Sie wollen gegen Sparmaßnahmen in der Bildung demonstrieren und sie kritisieren auch die BAföG-Diskussionen in der Bundesregierung. Noch ist weiter unklar, ob Schwarz-Rot die BAföG-Sätze erhöht oder nicht. Österreich feiert zum WM-Comeback nach 28 Jahren direkt einen Sieg. Gegen Jordanien siegte die ÖFB-Auswahl mit 3:1. Zuvor schlug Titelverteidiger Argentinien Algerien mit einem Dreierpack von Lionel Messi mit 3:0. Außerdem spielten Frankreich, Senegal 3:1 und Irak, Norwegen 1:4.
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9: Vielleicht haben Sie es mitbekommen, gestern habe ich hingewiesen, in Berlin am Wochenende, da findet so ein Symphonic Mob in Berlin statt mit über 1000 Musikern, Laienmusikern. Hab dazu eine WhatsApp-Nachricht bekommen von Ingrun, schreibt, lieber Herr Orner, vielen Dank für den Hinweis. Vor einem Jahr war ich mit dem Cello dabei und fand das gemeinsame Musizieren phänomenal. In diesem Jahr findet gleichzeitig ein Symphonic Mob im Kurgarten von Bad Kissingen statt. Könnt ihr bitte auch darauf hinweisen? Ja, somit geschehen. Also auch ein musikalischer Mob nach Bad Kissingen. Beste Grüße. Und jetzt bekommen wir die Klassik von Robert Schumann und Antonín Dvořák.
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fremden Ländern und Menschen von Robert Schumann am Vormittag hier bei Klassikradio. Ja, heute vor genau 65 Jahren, da schrieb ein Tänzer Geschichte für die Ballettwelt, auch für die Weltpolitik. Am 17. Juni 1961, da nutzte der legendäre russische Ballettstar Nureyev einen Aufenthalt in Paris zur Flucht in den Westen. Am Flughafen entzog er sich da den sowjetischen Behörden, beantragte politisches Asyl in Frankreich. Mitten im Kalten Krieg war das. Die Szene am Flughafen wird bis heute als der berühmteste Sprung seines Lebens bezeichnet. Nureyev revolutionierte ja das klassische Ballett, das wissen wir, begeisterte damit seine Energie, Ausstrahlung, so ein richtiges Millionenpublikum. Und vielleicht erinnert uns seine Geschichte daran, manchmal ist der wichtigste Schritt im Leben der, den man wagt, obwohl man nicht weiß, wo man ganz einfach landen wird. Das weiß man ja nicht immer. Und ich habe jetzt Nureyevs Version von Dornröschen, gilt nämlich bis heute als der Höhepunkt des klassischen Balletts. Also zumindest können wir uns jetzt Nureyev auf der Bühne nochmal vorstellen. Aurora und der Prinz von Tschaikowski.

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und Suite, der fünfte Satz von Fasch. Die Social-Media-Kanäle, die lieben gerade eine Geschichte und wir auch, wir von Klassik Radio, mitten in einer Aufführung von Romeo und Julia. In der Türkei ist es passiert, vielleicht haben Sie es mitbekommen, plötzlich spazierte da eine Katze seelenruhig auf die Bühne, während die tragische Liebesgeschichte ihrem dramatischen Höhepunkt entgegensteuerte, entschied sich ja der vierbeinige Gast kurzerhand mehr oder minder die Haare des vermeintlich toten Romeos genauer unter die Lupe zu nehmen oder besser gesagt hat angefangen damit zu spielen. Naja, das Publikum war amüsiert, war so richtig begeistert. Und die Szene, das können Sie sich vorstellen, verbreitet sich jetzt natürlich rasant in den sozialen Medien und aus der wohl traurigsten Liebesgeschichte der Weltliteratur wurde für so einen ganz kurzen Moment ja die charmanteste Komödie, könnte man sagen. Ich finde, selbst in den dramatischsten Momenten darf ja auch ruhig mal gelacht werden und das können Sie sich auch gerne bei uns online oder auf Instagram anschauen. Und wer weiß, vielleicht heißt es dann bei der nächsten Romeo und Julia Aufführung und sie lebten glücklich und zufrieden, ja, mit der Katze.

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2: Ja, es geht durch diesen Mittwochvormittag mit einem Preisträger, einer der bedeutendsten Pianisten unserer Zeit, wird jetzt einen weiteren Titel tragen. Nein, es ist nicht Lang, sondern ein anderer Pianist, sage ich Ihnen gleich. Jetzt aber erstmal haben wir die New Classics von Florian Christel und es geht in den Vormittag mit der Musik von Johann Baptist van Hall.
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Klone, Christel und Fly, das sind die New Classics hier bei Classic Radio. Er gilt als einer der bedeutendsten Pianisten unserer Zeit, darf jetzt einen weiteren Titel tragen. Igor Levit ist von der Universität Osnabrück jetzt mit der Ehrendoktorwürde ausgezeichnet worden, geehrt nicht nur wegen seiner außergewöhnlichen musikalischen Exzellenz, sondern auch für seinen Einsatz für Humanität, Toleranz, Demokratie und für seine neuen Wege, Menschen auch für die klassische Musik zu begeistern. Also das ist das Besondere an Igor Levit. Er sitzt zwar am Konzertflügel auf den ganz großen Bühnen der Welt, spricht aber gleichzeitig die Sprache zu unserer Gegenwart, kann man sagen. Also er zeigt, dass klassische Musik nicht im Elfenbeinturm lebt, sondern mitten in unserer Gesellschaft. Und er zeigt Haltung. Also da kann man nur gratulieren. Hier spielt er für uns den Liebestraum Nummer 3 von Franz Liszt.

Mozarts, seine Sinfonie Nummer 40, der erste Satz hier bei Klassik gerade. Grüße auch nach Leipzig, denn dort dreht sich an diesen Tagen, auch am kommenden Wochenende, nochmal alles um einen Mann, Johann Sebastian Bach, seit fast 300 Jahren. Da hat er wirklich nichts von seiner Strahlkraft verloren und beim Bachfest Leipzig, da wird er nicht nur gespielt, sondern auch richtig gelebt. Also in Kirchen, Konzertsälen, auf öffentlichen Plätzen haben wir schon drüber berichtet. Da gibt es auch jede Menge moderne Formate, Klassik mit Jazz, Elektronik, alles dabei. Man kann sagen, so ein Festival für Kenner, aber auch für alle, die Bach vielleicht gerade erst jetzt so neu entdecken. Also, dann genießen wir jetzt auch mal hier bei Klassik Radio die Musik eines Mannes, der Generationen verbindet. Seine brandenburgischen Konzerte, der erste Satz.

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11: Ja, schönen Vormittag und vielleicht haben Sie es mitbekommen, wir haben ja gestern so ein bisschen über die Namensnennung Marmelade der EU gesprochen. Hab dazu eine Nachricht bekommen von Silke Jaberg. Sie schreibt, hallo liebes Klassik-Radio-Team, eben habe ich Ihren Kommentar über Konfitüre und Marmelade gehört. Es ist nun wieder erlaubt, dass Marmelade Marmelade heißen kann. Für mich als Schwäbin war es nie eine Frage, welches Wort ich dafür verwende. Für die Schwaben ist der leckere Brotaufstrich einfach nur Xelz. Liebe Grüße aus dem sonnigen, von dem sonnigen Gardasee. Ja, Xelz, da habe ich jetzt mal wieder auch wieder was ganz, ganz Neues gehört. Vielen Dank für den Kommentar. Und wenn Sie auch eine Anregung haben, Sie können jederzeit eine WhatsApp-Sprachnachricht uns senden unter der 0821. 50 70 50 70.
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So klingt der Morgen bei Joseph Haydn, Le Matin, aber da geht auch am Vormittag, wie ich finde. Wunderschön, haben wir genossen. Es gibt gute Nachrichten für alle, die schon vom Sprung ins kühle Nass träumen. Jetzt kommt ja der Sommer so richtig mit Vollgas und pünktlich zum Start der Badesaison bescheinigt man offiziell Europas Badegewässern eine wirklich gute Wasserqualität. Also Deutschland zum Beispiel schneidet sehr, sehr gut ab, auch Österreich. 90% unserer Seen, Flüsse, Küstengewässer erhielten also die Bestnoten ausgezeichnet. Ich finde das eine schöne Nachricht bei all den Schlagzeilen. Da können wir uns wirklich mal freuen, dass wir in Europa einfach in einen See springen können und das meistens mit einem ziemlich guten Gefühl. Also Badehose, Sonnencreme, Handtuch bereitlegen. Wir wissen, die Hitzewelle, die steht schon vor der Tür im Klassik-Radioland. Die Wasserqualität stimmt auch. Naja, und passende Musik für den Weg zum Badesee haben wir mit Georges Bizet, die Carmen-Suite und davor die Streicher-Suite von Arcangelo Corelli.

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wie sie es kam in Sweetwater. Das haben wir gerade drüber gesprochen, wie die Temperaturen jetzt in den nächsten Tagen im Klassikradioland weiter steigen. Dann werden die Badeseen im Klassikradioland vermutlich voll werden. Wasserqualität, haben wir gesagt, ist top. Und wer nicht gleich ins Boot springen möchte, da kann er ganz einfach sich so ein bisschen treiben lassen, auf mehr oder minder einen Blick werfen auf den Badesee. Und genau dieses Gefühl hat kaum jemand, wie ich finde, schöner in Musik verwandelt als Claude Debussy. Debussy liebte ja das Meer, seine Musik mal zu Klangbilder von Wasser, Licht und Wellen. Und das sind die Gedanken so ein bisschen treiben. Und das genießen wir jetzt, sozusagen musikalischen Wellengang. Claude Debussy mit En Bateau, auf Deutsch im Boot. Also fast so wie ein kleiner Urlaub für die Ohren.

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9: Das wissen Sie, am kommenden Sonntag ist ja Sommersonnenwende, also offiziell der Sommeranfang. Und vor 2000 Jahren war das der Beginn einer ganz großen Entdeckung. Welche? Ich erzähle es Ihnen von... Musik habe ich jetzt erstmal von Henry Purcell für Sie und davor Felix Mendelssohn Bartholdy genießen wir ja sein erstes Werk, die Symphonie Nummer 1, der zweite Satz.
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Erdumfang von etwa 40.000 Kilometern. Und wir wissen ja, der tatsächliche Umfang beträgt rund 40.075 Kilometer. Für jemanden, der weder Flugzeug noch Taschenrechner kannte, ist das doch unglaublich. Ein Brunnen, ein Schatten und die Frage, wie funktioniert eigentlich unsere Welt? Ich finde das total faszinierend.

0: Abschiedswalzer von Frédéric Chopin war das hier bei Klassik Radio. Jetzt können wir vielleicht für ein paar Minuten mitfiebern, mitträumen, mithoffen auch.
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0: 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Online alle Termine, alle Informationen und dann werden wir träumen mit Hollywood Sound wie diesen hier. Howard Shaw, Evenstar, Herr der Ringe.

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9: Das wird musikalisch, das Wochenende. Ab Sonntag ist das Sommerwende. Und da wird ganz Europa Musik machen. Ja, auch die, die richtige Hobbymusiker sind. Also keine Profimusiker. Jeder darf sein Instrument mitbringen. Wo überall und warum es dieses Musikfest gibt, das werden wir dann gleich besprechen nach Franz Schubert. Und davor kommt Richard Ohl mit seiner Sinfonie Nummer 1.
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Saint-Pompier war das von Franz Schubert, Mittag hier bei Klassik Radio. Der längste Tag des Jahres, er kommt am Sonntag, hat viele Namen, Sommersonnenwende, Mitsommer und in vielen Städten Europas heißt er ganz einfach Fête de la Musique. Was vor über 40 Jahren in Paris begann, ist heute so ein weltweites Musikfest. Menschen gehen da auf die Straße, auf Plätze, Kirchen, Innenhöfe, machen Musik kostenlos für alle. Und auch in Essen wird da am Sonntag gefeiert, rund ums Museumsviertel habe ich gesehen. Und die Innenstadt verwandelt sich da zu 10 Spielstätten, in so kleine Konzertorte von Pop über Techno bis Klassik. Da ist wirklich alles dabei. Natürlich ganz ohne Eintritt. Also da sieht man es mal wieder. Manchmal reicht eine Gitarre auf dem Marktplatz, ein Chor in der Kirche oder ganz einfach DJ im Innenhof. Und wildfremde Menschen kommen zusammen und schwingen plötzlich im gleichen Takt. Ist doch eine schöne Botschaft. Und das ist Mozart, seine Symphonie Nummer 35, der zweite Satz.

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beste Klinge aus England. Edward Elgar und Pleading hier bei Klassik Radio. Naja, jetzt kommt die Hitzewelle. Bis zum Wochenende können wir häufiger die 30-Grad-Marke knacken. Und deshalb gilt ja in den nächsten Tagen viel trinken, Schatten suchen, vielleicht die Gartenarbeit nicht unbedingt auf die Mittagshitze legen. Wäre nicht so gut, glaube ich. Aber wir können natürlich genießen. Lange Abende, so das Frühstück freue ich mich auch am Wochenende auf dem Balkon, im Garten. Die Vorfreude ist auf richtig paar echte Sommertage. Und falls es Ihnen zu heiß wird, das wissen Sie, wir haben immer die passende Abkühlung hier bei Klassik Radio Musik, die zumindest nicht ins Schwitzen bringt, sondern entspannt durch den Tag begleitet. Da behalten wir auf jeden Fall einen kühlen Kopf. Jetzt auch schon mal mit Shostakovich sein Klavierkonzert Nummer 2 und davor die Chaconne von Henry Purcell.

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11: Dass wir mal was verwechseln, das ist doch irgendwie menschlich, ist jedem schon mal passiert. Aber einem Fußballkommentator darf das nicht passieren, der ist jetzt seinen Job los. Was da passiert ist im türkischen Fernsehen, werde ich Ihnen erzählen. Jetzt aber erstmal Roberto Cacciapaglia, New Classics, Joyful Song und wir lieben die Trompete. Von Tine Ting Hellset, das Trompetenkonzert von Josef Haydn spielt sie.
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Sein Sound erkennt man. Roberto Cacciapaglia und Joyful Song hier bei Classic Radio. Da ist mal jemand seinen Job los, kann ich nur sagen. Also bei der Fußball-Weltmeisterschaft passierte einem türkischen Kommentator ein Missgeschick, vor dem sich wahrscheinlich jeder Sportreporter fürchtet. In den ersten Minuten der Partie Iran gegen Neuseeland, da hatte die beiden Mannschaften verwechselt. Iran am Ball, nein, für ihn war es Neuseeland. Neuseeland im Angriff, für ihn war es Iran. Und das Ganze nicht für ein paar Sekunden, sondern für mehrere Minuten. Wir wissen ja, Sportkommentatoren, die bereiten sich stundenlang akribisch vor, Spielernamen, Statistiken und so weiter. Und trotzdem kann mal genau das passieren, was uns ja auch schon mal im Alltag passiert ist. Das Gehirn drückt ganz kurz auf die falsche Taste. Wer hat nicht schon mal jemanden mit dem falschen Namen zum Beispiel angesprochen? Kennen wir doch. Der Unterschied ist nur, die meisten von uns machen das nicht vor Millionen Zuschauern. Und deswegen ein bisschen Nachsicht für den Kollegen. Mir ist auch schon mal der ein oder andere kleine Blackout hier bei Classic Radio passiert. Aber rausschmeißen, also das finde ich schon ziemlich hart. Ich plädiere für die zweite Chance.

Rimsky-Korsakow war das am Mittag hier bei Klassiker Radio Nocturne aus Pan Vojvoda. Ihn haben wir vor kurzem hochleben lassen. Lang Lang ist er 44 geworden. Und ich finde, wenn sich Lang Lang ans Klavier setzt, dann entsteht oft etwas, das in unserer schnelllebigen Zeit selten geworden ist. Da haben wir so das Gefühl, jetzt kommt ein richtiges Event. Also Millionen Menschen hören zu. Auch die, die kaum Klassik hören. Und weiß nicht, ob Sie es wussten, aber Lang Lang begann ja mit dem Klavierspielen, nachdem er als Kind eine Folge von Tom and Jerry gesehen hat. Darin spielt die Katze Tom Liszt's Rhapsody Nummer 2. Und der kleine Lang Lang, der war so begeistert, dass er unbedingt selbst Klavier lernen wollte. Und aus einer Zeichentrickfolge wurde also eine Weltkarriere, wenn Sie so wollen. Und wir hören jetzt Musik, die auch für Pianisten wie ihn eine ganz besondere Herausforderung ist, nämlich Klavierkonzert Nummer 1 von Tschaikowski. Das ist wirklich ein Werk voller Leidenschaft, große Melodien und dann diese berühmte Eröffnung, also die sofort unter die Haut geht. Lang, lang

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7: Da können wir eine kleine Halbzeit machen. Kurz nach 1 hier bei Klassik Radio durchatmen und dann geht es in die zweite Hälfte des Tages. Und das machen wir mit einem Geburtstagskind. Also, der hat für Skandale gesorgt. Das Publikum manchmal bei Konzerten war schockiert. Zwischendrin wurde gepfiffen, geschrien. Manche sollen sich sogar geprügelt haben. Wer heute Geburtstag hat, gleich mehr dazu. Und wir feiern ihn nach Johann Wenzel Anton Stamitz, Sinfonia Pastorale. Und jetzt geht's erstmal auf die schöne blaue Donau mit Johann Strauss Sohn.
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0: wunderschön, die Sinfonie Pastorale von Johann Wenzel Anton Stamitz. Den dürfen wir auch nicht vergessen, heute am Mittwoch, dem 17. Juni. Heute feiern wir den Geburtstag eines Mannes, der die Musikwelt auch so richtig, wie soll man sagen, ja, durchgerüttelt hat.
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0: Ja, muss man sich vorstellen, als seine Ballettmusik 1913 in Paris uraufgeführt wurde, da kam es zu einem der größten Skandale der Musikgeschichte. Das Publikum, das war schockiert von den wilden Rhythmen, den ungewohnten Klängen, moderne Choreografie. Es wurde da wirklich gepfiffen, geschrien, gestritten. Manche Zuschauer sollen sich sogar wirklich geprügelt haben. Strawinsky konnte kaum seine Werke dirigieren, weil das Publikum so laut protestierte damals. Ja, er war ein musikalisches Chamäleon, kann man sagen. Und er erfand sich auch immer wieder neu, also vom russischen Märchenerzähler über Neoklassiker bis hin zum experimentellen Zwölftonkomponisten. Er vereinte alles in sich und er hatte ganz einfach Mut zur Veränderung. Also nicht stehen bleiben, Neues wagen, auch die Gefahr hin, dass nicht alle sofort begeistert sind. Aber genau das braucht es ja auch, um Musikgeschichte zu schreiben. Er hat es getan, Igor Strawinsky. Glückwunsch zum Geburtstag, dem großen musikalischen Revolutionär hier, Pastoral, Lied ohne Worte von ihm. 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

herrliches Hafenkonzert. Passt auch wunderbar zum Wetter, wenn bei Ihnen gerade die Sonne lachen sollte, von Georg Friedrich Händel. Nein, wir reden häufig hier bei Klassikradio natürlich über die ganz großen Namen der Klassik, Mozart, Beethoven, Bach und Co. Aber auch über die, die ein bisschen seltener im Rampenlicht stehen. Zum Beispiel Dmitri Kabajewski und seine Suite Die Komödianten. Die Musik entstand ja ursprünglich so als Bühnenmusik für ein Theaterstück über wandernde Schauspieler. Also Menschen, die damals andere Menschen zum Lachen gebracht haben, die das Leben haben leichter erscheinen lassen. Und die Musik ist dementsprechend voller Charme, Wärme und Menschlichkeit. Und wie ich finde, so eine schöne Erinnerung daran, dass auch die leisen Töne des Lebens oft die wertvollsten sind.

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8: Weiß ja nicht, was Ihnen bei Ihnen noch auf der Liste steht an diesem Mittag. Also bei mir stehen tolle Namen. Wir haben Filmmusik dabei von John Barry, der mit dem Wolf tanzt. Wir haben Joseph Haydn mit dem Klavierkonzert. Und als erstes hake ich ihn ab. Pedro Mascagni und sein Intermezzo Sinfonico aus Cavalleria Rusticana.
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0: das Stempolo-Konzert. Der erste Satz von Johann Sebastian Bach hier bei Klassikradio. Sie haben ja immer wieder die Gelegenheit, mit uns sich auszutauschen. Gerne eine Sprach-WhatsApp unter der 0821 50 70 50 70. Da können Sie jederzeit uns Fragen stellen. Sie können natürlich auch Anregungen geben. Und wir können uns austauschen über das eine oder andere, über das wir uns hier bei Klassikradio unterhalten haben. Und auch unser Startenor Rolando Villason beantwortet exklusiv Ihre Fragen, auch heute Abend wieder.
1: Hola, hola, Miete diese Woche. Und natürlich ab 19 Uhr gibt es KBH. Und was bei meinem Pom nie fehlen darf. Also ganz wichtige Information. Noch dazu gibt es eine Anekdote über eine wunderbare Komponist, die hat gegen Rassismus gekämpft.

0: über eine wunderbare Komponist, die hat gegen Rassismus gekämpft. Das um wunderbare Musik heute Abend, 19 Uhr. Bis dann!
1: Also wirklich interessante Themen bei Rolando Wirson, da freuen wir uns drauf. Und auch Alexandra Berger hat wieder schöne Themen und natürlich die beste Klassik für Sie gleich nach 14 Uhr. Ich habe für Sie jetzt noch eine wunderbare Cello-Version von Lied an den Mond von Antonín Dvořák. Und davor hören wir Josef Haydn mit dem Klavierkonzert Nummer 3. Ihnen einen schönen Nachmittag und bis morgen.

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13: Ja, einen schönen Mittwoch wünsche ich Ihnen. Schönen Nachmittag. Meine Sendung ist eingepackt in einen großen Musikteppich. Es geht auch um Fußballprofis, die kurzerhand mal Querflöte spielen und damit ein Versprechen einlösen. Was es damit auf sich hat, darüber sprechen wir gegen 20 vor 3. Und warum in vielen österreichischen Schulen heute zusammen gefrühstückt wurde, auch darüber geht es um 5 Minuten. Franz Schubert haben wir vorher mit dabei mit der ungarischen Melodie. Und hier ist Edward Elgar, die Enigma-Variation und daraus...
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Er ist deutschlandweit momentan auf Tournee. Pianist Sebastian Knauer haben wir eben gehört mit der ungarischen Melodie von Franz Schubert hier bei Klassikradio. Einen schönen Mittwoch wünsche ich Ihnen oder auch Bergfest, wie ganz, ganz viele sagen. Und würde Franz Schubert noch leben, da wäre er als Österreicher ja auch noch im Freudentaumel. Glückwunsch an unsere Nachbarn ins Klassikradioland Österreich zum 3:1-Sieg gegen Jordanien. Eine Sensation, ja, nach 36 Jahren, da hat das österreichische Fußballnationalteam wieder ein WM-Spiel gewonnen. Und da wurde übrigens auch in ganz vielen Schulen heute Morgen der Unterricht früher begonnen und dann hat man zusammen Fußball geguckt und zusammen gefrühstückt und ich finde auch, ja, das war ein schöner Start in den Morgen in der Schule. Ja, und es heute Abend geht's weiter. Um 19 Uhr spielt Portugal gegen Kongo und dann um 22 Uhr, da wird's spannend, England gegen Kroatien. Also allen Fußballfans wünschen wir ein schönes Fußballgucken und ein schönes Spiel und bei uns gibt's Karl Stamitz jetzt mit der Sinfonie in G-Dur Nummer 4.

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Musik von der großen Opernbühne für Ihren Nachmittag aus der Oper Die Perlenfischer. Je crois entendre un corps von Georges Bizet, die Musik hier bei uns bei Klassikradio. Ja, und eine der mit am spektakulärsten Bühnen befindet sich ja am Bodensee bei den Bregenzer Festspielen. Da geht es am 22. Juli los, also nicht mehr lange hin. Im Mittelpunkt dann Verdis weltberühmte Oper La Traviata. Vielleicht haben Sie ja auch Tickets und freuen sich schon auf dieses einzigartige Erlebnis vor. Und von Verdi geht's zu Vivaldi. Wir bleiben musikalisch bei den Italienern. Hier ist das Konzert für vier Gitarren in H-Moll.

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5: Um ganz genau 14:30 einen schönen Nachmittag wünsche ich Ihnen. Und was eine Querflöte mit Profifußball und einem Versprechen zu tun hat, darüber sprechen wir in dieser halben Stunde. Genauer gesagt 5 Minuten nach Wundervoll New Classics von Ludovico Einaudi und jetzt das Englischhorn-Konzert von Joseph Fiala.
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0: Schönen Mittwoch mit Klassikradio. Das war das Deutsche Kammerorchester Berlin mit I Giorni von Ludovico Einaudi und Violinist Daniel Hope. So, und beim Thema Violine, da bleiben wir auch und gehen direkt in den Profisport. Denn was ja auch immer schon legendär ist, das sind so die besonderen Siegergesten, die die Sportlerinnen und Sportler auf dem Platz machen, wenn sie gewinnen. Also bestes Beispiel zum Beispiel Tennisprofi Novak Djokovic. Der hat ja vor 2 Jahren beim Sieg eine imaginäre Geige gespielt. Und dahinter steckt die Geschichte, weil seine Tochter seit einiger Zeit angefangen hat, Geige zu spielen. Und so haben Papa und Tochter ausgemacht, okay, immer wenn er gewinnt, spielt er diese Luftgeige. Und so ähnlich war es gestern Abend auch beim Fußballspiel Frankreich gegen Senegal. Da hat beim Torjubel Frankreichs Superstar Kylian Mbappé Querflöte gespielt, also so eine Luftquerflöte. Und dahinter steckt, dass er ja als Kind mal so 1-2 Jahre Querflöte gespielt hat. Das wollten die Eltern so. Hat er bei einem TV-Auftritt ausgeplaudert vor der WM. Und dann hat ihn der Moderator aufgefordert, ähnlich wie Djokovic mit der Luftgeige macht, könnte Mbappé doch beim Torjubel eine Flötenspielpose einnehmen. Und zufälligerweise war dann auch bei dem Auftritt eine Flöte noch da.
1: This is okay. Maybe this could be a new celebration.
2: For his game against Senegal.
1: Yeah, if you lock this, score your first goal, bang, top corner, you run here.
2: Here.
1: Straight to here.
2: Yeah, I'll do it for
1: right?
2: you.
1: First game. Okay, right, so imagine, right.
0: Also Mbappé hat sein Versprechen eingelöst, hat gestern die Luftquerflöte gespielt beim Torjubel und ich denke mal, das ist mehr als eingelöst. Tolle Geschichte und Sie können mir gerne auch mal schreiben via WhatsApp an die 0821 50 70 50 70, was Sie denn schon für spektakuläre oder spannende, lustige Geschichten hatten, wo es um einen Einsatz, einen Einlösen vielleicht auch einer Wette ging.

Das war die Taube aus der Vögelsuite von Otto Rino Respighi hier bei Klassik Radio an diesem Mittwochnachmittag. Mittendrin sind wir in der Festspielzeit. Einige beginnen erst noch, wie zum Beispiel in Salzburg. Andere, wie in Halle. Die Händel-Festspiele sind jetzt am Wochenende zu Ende gegangen. Mit übrigens einem sehr, sehr beeindruckenden Besucherrekord. Da sind alle sehr happy. Unter dem Motto Mannsbilder, Helden, Herrscher, Herzensbrecher hat das Festival mit über 80 Veranstaltungen eine ganz hervorragende Auslastung verbunden. Von um die 90%. Schöne Grüße an dieser Stelle nach Halle und wir genießen jetzt auch Georg Friedrich Händel und Berenice.

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5: Kurz nach drei, schönen Nachmittag wünsche ich Ihnen. Ich habe gleich einen musikalischen Rennradfahrer für Sie dabei. Also das macht er als Ausgleich zur Musik. Und um wen es geht, darüber sprechen wir in gut drei Minuten. Vorher die Musik von William Smethurst und hier ist Puccini.
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Williams Mothergirls Ouvertüre in 8 Teilen war das, der zweite Satz daraus hier bei uns bei Klassik Radio am Mittwochnachmittag. Ja, und in einigen Berufszweigen ist heute Nachmittag, was die Öffnungszeiten anbelangt, geschlossen, zum Beispiel bei den Hausärzten. Aber weil da ja auch mal Papierkram ganz, ganz schön viel liegen bleibt und die Arbeit ja irgendwie auch ohnehin gemacht werden muss. Vielleicht gehören Sie ja dazu, genießen mal kurz so ein kleines bisschen auch die Ruhe oder sind heute im Homeoffice-Modus. Wir gesellen uns dazu jetzt mit Musik von einem Rennradfahrer. Also das macht zumindest Oboist Albrecht Meyer, wenn er mal so eine kleine Auszeit von der Musik braucht. Und wir genießen ihn jetzt mit Bist du bei mir von Gottfried Heinrich Stölzel.

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Tschaikowskis Walz Sentimental Nummer 6 war das hier bei Klassik Radio am Mittwochnachmittag, 15 Uhr und gleich 15 Minuten haben wir es. Und damit zu einem Mann, der ist Komponist, Oboist, Jazzmusiker und hat in den 90ern die Popcharts gestürmt. Die Rede ist von Sir Carl Jenkins, der eigens auch für ganz viele seiner Kompositionen eigene Sprachen erfunden hat. Von ihm hören wir jetzt Benedictus aus The Armed Man.

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5: Einen schönen Nachmittag wünsche ich Ihnen, kurz nach 3:30. Vielleicht gibt es einen Espresso am Nachmittag oder vielleicht bei den warmen Temperaturen einen warmen Minztee. Das soll ja von innen kühlen. Ich habe das auch mal ausprobiert, kann das nur empfehlen. Und dazu wundervolle kühlende Klassik gleich von Josef Wölfel, Willibald Gluck und hier ist William Lloyd Webber, die Serenade for Strings.
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0: Jacon aus der Oper Armid von Christoph Willibald Gluck. Die Musik hier bei uns bei Klassik Radio um 15 Uhr und gleich 42. Schönen Mittwochnachmittag. Heute Abend ab 19 Uhr steht er wieder am Start und im Büro. Im Studio hier bei uns, aber für manche einen ist das ja auch ein Büro. Mein lieber Kollege und Star-Tenor Rolando Villazón mit seiner Sendung. Und ganz neu, Sie können ihn löchern mit Ihren Fragen, was Sie immer schon mal von dem großen Tenor wissen wollten. Zum Beispiel gestern kam eine tolle Nachricht rein. Tamara Fels aus Aschaffenburg wollte wissen, welchen Sport Rolando macht, damit er fit ist für die Bühne.
1: Ich spiele Schach. Nein, manchmal spiele ich Tennis, aber wirklich, ich mache keinen Sport, um fit zu bleiben. Was ich mache, ich singe und ich trainiere natürlich als Sänger. Das ist, man singt mit dem ganzen Körper und jeder Probe und Schach. Nein, manchmal spiele ich Tennis, aber wirklich, ich mache keinen Sport, um fit zu bleiben. Was ich mache, ich singe und ich trainiere natürlich als Sänger. Das ist...

so hin und her laufen, nee, das ist nicht meins. Aber Rolando macht das. Also, schöne Grüße an dieser Stelle. Heute Abend ab 19 Uhr ist er hier wieder im Studio und freut sich auf Ihre Fragen. Können Sie auch ganz einfach eine WhatsApp-Nachricht schicken an die 0821 50 70 50 70.

Sicilien von Gabriel Fauré hier bei Klassik Radio. 4:10 haben wir es. Vielleicht ist es bald schon Ihre inoffizielle Feierabendzeit. Einige PCs werden schon runtergefahren, die Laptops zusammengeklappt, da wird sich eingepackt und auf jeden Fall schon mal die Kollegen zusammengetrommelt, damit man den nächsten Zug oder die nächste S-Bahn bekommt. Wir begleiten Sie auf einen entspannten Nachhauseweg mit wundervollen Klängen jetzt von Andrew Lloyd Webber und es geht ins Musical, auf die Musicalbühne, das Phantom der Oper ruft mit Cellist Hauser.

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7: Im Studio Gisa Weber, guten Tag. Merz zieht positives Fazit nach G7-Gipfel. Innenminister wollen Sozialleistungen für EU-Ausländer kürzen. Kanzler Merz nennt den G7-Gipfel in Frankreich einen Erfolg. Man sei einem Frieden ein Stück näher gekommen, sowohl im Iran als auch in der Ukraine, so Merz. Die Unterstützung der Ukraine durch die westlichen Verbündeten beschreibt er als so stark wie noch nie. Die Innenminister der Länder diskutieren darüber, Sozialleistungen für EU-Ausländer zu kürzen. Laut Bild soll es schwieriger für sie werden, etwa an Bürgergeld zu kommen. Thema bei der Innenministerkonferenz ist auch die Frage, wie man Sozialleistungsbetrügern besser auf die Schliche kommt. Da soll künftig KI helfen. Angriffe, Bedrohungen, Sachbeschädigungen. In Deutschland gibt es weiter viele antisemitische Vorfälle. Gut 8.700 haben Meldestellen letztes Jahr registriert. Ähnlich viele wie im Jahr davor. 2 Drittel davon haben einen Israel-Bezug. Aber auch Fälle mit rechtsextremen Hintergrund nehmen zu, heißt es. Der V-Pass bei Adidas ist vorbei. Deutschland-Trikots mit Undav, Pavlovic oder Havertz drauf können wieder bestellt werden. Das war zwischenzeitlich nicht möglich, weil Adidas der Buchstabe V ausgegangen war. Grund war die ungewohnt hohe Nachfrage.
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8: Und ich wünsche Ihnen einen schönen Nachmittag. Kurz nach 4 habe ich wundervolle Klänge mit dabei für die musikalische Weite, die man zwischendurch mal so braucht, wenn um einen herum alles so viel wird. Vielleicht der Chef noch so eine Extraaufgabe kurz vor Feierabend vorbeibringt. Dann heißt es tief ausatmen, lange ausatmen, Nervensystem beruhigen. Und da starten wir jetzt schon mal rein mit wunderschönen Klängen von Antonín Dvořák. Hier ist die Sinfonie Nummer 9 aus der neuen Welt.
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Sie ist derzeit auch Professorin an der Musikhochschule in Zürich. Pianistin Ragna Schirmer haben wir eben gehört mit dem Konzert für Klavier und Orchester Nummer 2 von Felix Mendelssohn Bartholdy. Klassikradio am Mittwochnachmittag. Na, wie sehen die Pläne für den diesjährigen Urlaub aus? In vielen Reiseportalen, da werden hier Mallorca, Griechenland und Spanien empfohlen. Da soll es dieses Jahr sogar günstiger als noch in den letzten Jahren sein. Oder aber sie begeben sich nach Südwestengland, ins ursprüngliche England, wie ganz viele Insiders sagen. Gut 30 Grad aufwärts gibt es da eher nicht, aber ganz, ganz viel Idylle und honigfarbene Steinhäuser. Sanfte Hügellandschaften und ganz, ganz viel Ruhe. Also ich stelle mir das wunderschön vor in der Region Cotswold und ein bisschen wie so ein Auenland aus Herr der Ringe. Und das hat einer richtig gut geschrieben, musikalisch verpackt. Komponist Philip Lane, von ihm jetzt die Suite of Cotswold Folk Dances.

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Schönen Nachmittag mit Klassik Radio. 20 nach 4 haben wir es. Johannes Brahms, das war der ungarische Tanz, Nummer 11 in D-Moll. Und Sie können mir gerne mal schreiben, wo wir Sie jetzt begleiten. Vielleicht sind Sie unterwegs im Auto, hören uns gerade oder zu Hause im Homeoffice oder sind bei der Nachmittagsbetreuung der Kinder mit dabei, spielen Mama oder Papa Taxi. Einfach eine Sprachnachricht schicken ans Studio an die 0821 50 70 50 70. Ich freue mich auf Ihre Nachrichten.

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9: Kurz nach 16:30 haben wir es. Schönen Nachmittag wünsche ich Ihnen. Einen wunderschönen New Classics. Auf die freue ich mich gleich schon. Von Justus Römener, La Recherche, gibt's gemeinsam mit dem Filmorchester Babelsberg. Und wir sprechen mit Kollege Till Brönner, denn seine Sendung am Freitag ab 20 Uhr, die große Till Brönner Show, nur hier bei uns bei Classic Radio. Und Sie können ihm natürlich auch Ihre Fragen ganz exklusiv stellen. Und er wird gleich schon mal ein bisschen verraten, was er am Freitag alles mit dabei hat in seiner Sendung. Also, Ihnen einen schönen Nachmittag, Folge packt mit guter Musik und jetzt Václav Pichel.
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wunderbare New Classics von Komponist und Pianist Justus Rümenab, der übrigens im hauptsächlichen Beruf Zahnarzt ist. La Recherche war das, gespielt unter anderem auf dem Deutschen Filmorchester Babelsberg. Eine wunderschöne Aufnahme hier bei uns bei Klassikradio. Und Anfang August erscheint auch sein nächstes Album von Justus Rümenab. Sind wir schon gespannt, was darauf alles Schönes zu hören sein wird. Klassikradio hier um 20 Minuten vor 5. Einen schönen Nachmittag wünschen wir Ihnen. Und mit Tschaikowski, der Tempo die Walz aus dem Schwanensee-Ballett haben wir gleich noch mit dabei. Und hier ist die 76. Sinfonie von Joseph Haydn.

0: Elegante Klänge aus dem Schwanensee-Ballett. Tempo die Walz war das mit der Musik von Peter Tschaikowski hier bei uns bei Klassik Radio. Schönen Nachmittag wünschen wir Ihnen an diesem Mittwoch und am Freitag ab 20 Uhr ist wieder Till Brönner Zeit hier bei uns. Ganz exklusiv hat er bei Klassik Radio seine eigene Show. 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
7: Im Studio Gisa Weber, guten Tag. Merz zieht positives Fazit nach G7-Gipfel. Innenminister beraten über Zivilschutz. Die G7-Staaten sind sich nach ihrem Gipfel in Evian einig wie selten. Vor allem, was die Unterstützung der Ukraine angeht. Laut Kanzler Merz gibt es zum ersten Mal, seitdem Donald Trump US-Präsident ist, eine gemeinsame Erklärung nach einem G7-Gipfel. Man sei sich einig, den Druck auf Russland zu erhöhen. Auch die Einigung zwischen den USA und dem Iran wurde gelobt. Jetzt müssen schnell weitere Verhandlungen folgen, betonte Merz. Der Zivilschutz ist ab heute ein großes Thema bei der Innenministerkonferenz. Hamburgs Innensenator Grote sagte dem Redaktionsnetzwerk Deutschland, dass Bund und Länder in den nächsten paar Jahren Tempo machen müssen. Es gehe nicht nur um die militärische, sondern auch die zivile Verteidigungsfähigkeit. Da geht es zum Beispiel um die Frage, wie die Bevölkerung während einer Krise versorgt werden kann. Und auch darum, wie der Staats- und Regierungsapparat, etwa im Kriegsfall, weiter am Laufen gehalten wird. Die Fußball-WM lockt nicht nur hier bei uns viele Menschen vor den Fernseher, sondern auch in den Gastgeberländern. Das Auftaktspiel der USA verfolgten über 27 Millionen Amerikaner. So viele wie noch nie bei einem Fußballspiel im US-TV.
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8: Na, haben Sie heute schon ein paar Komplimente bekommen oder auch welche verteilt? Falls nicht, können Sie das gleich mal das in die Tat umsetzen und Ihre Mitmenschen damit glücklich machen und sich selbst nämlich auch, denn das überraschende Feedback der anderen, das tut auch so gut. Und in 8 Minuten habe ich eines der größten Komplimente, das Tschaikowski damals Leo Delib gemacht hat. Mehr dazu nach Musik von Mozart und Erik Satie.
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war der dritte Satz des wunderbaren Klarinettenkonzerts von Wolfgang Amadeus Mozart, gespielt von der Staatskapelle Dresden, die jetzt auch weiter Musikgeschichte schreiben. Sie bringen mit ihrem Projekt Mosaik grenzenlos musizieren, nämlich am Wochenende eine Stadtteiloper auf die Bühne. Schönen Nachmittag wünsche ich Ihnen an diesem Mittwoch und damit nehme ich Sie jetzt mit auf die Ballettbühne. Und am letzten Sonntag, am 14. Juni, ist dieses Ballett uraufgeführt worden vor 150 Jahren und zwar das Ballett Silvia. Alle waren damals hin und weg, denn die Musik, die kam vom großen Komponisten Leo Delib. Und Fan der ersten Stunde war damals Tschaikowski. Er soll nämlich gesagt haben, es handle sich um das erste Ballett, in dem die Musik nicht nur das Haupt-, sondern das alleinige Interesse darstelle. Ohne jegliche falsche Bescheidenheit sage ich Ihnen, dass mein Schwanensee der Silvia nicht das Wasser reichen kann. So, das sind ja mal schöne Komplimente. Wir hören natürlich jetzt auch, wo das wunderbare Pizzicato aus dem Silvia-Ballett mit der Musik von Leo Delib.

Ganz wundervolle Klänge. Portimiro von Claudio Monteverdi, unter anderem eben gehört Solist Joshua Bell an der Violine. Und mit diesen zarten Klängen geht's wunderbar durch den Berufsverkehr. Alle, die jeden Tag da durch müssen und aufs Auto angewiesen sind, Ihnen wünsche ich eine gute Fahrt und auch ein ganz, ganz sicheres und gutes Ankommen. Und dazu gesellt sich schon mal das romantische Abendlicht von Edward Elgar, jetzt in Moonlight.

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9: Und kurz nach 5:30, alle Fußballfans fiebern den heutigen Spielen entgegen und für alle, die sich so ein bisschen in Geduld üben möchten und auch fußballbegeistert sind, vielmehr aber Bastelfans, für sie habe ich gleich was ganz Funkelndes Neues. Mehr dazu in 5 Minuten und hier ist Malcolm Arnold und der Scottish Dance Nummer 3.
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Wir eilen von Johann Sebastian Bach hier bei uns bei Klassikradio. Einen schönen Mittwochabend wünsche ich Ihnen. Und wir eilen, das trifft auch auf die Fußballfans zu, die sich gedanklich ja schon mal auf die Abendpartien vorbereiten. Um 19 Uhr spielt Portugal gegen Kongo und dann ab 22 Uhr England gegen Kroatien. An dieser Stelle übrigens nochmal schöne Grüße und Gratulation ins Klassikradioland Nachbarland nach Österreich zum 3:1-Sieg gegen Jordanien. Und für alle Fußball- und auch für alle Lego-Fans gibt es jetzt den offiziellen Pokal der Fußball-WM der Männer, originalgetreu nachgebaut, aus, Achtung, 2842 Teilen. Also alle, die sich so ein bisschen in Geduld üben möchten, für die wäre das absolut richtige Geschenk jetzt auch. Und was ganz, ganz Tolles mit dabei ist, ein ganz besonderes Easter Egg, also ein verstecktes Mini-Diorama im Sockel des Pokals, enthüllt ein kleines gebautes Fußballfeld samt Minifigur. Ja, das muss man da erstmal zusammenbauen und auch überhaupt reinbekommen. Also ich wünsche Ihnen schon mal viel Spaß und vor allem ganz, ganz viel Geduld. Und hier ist Beethoven mit der Klaviersonate Nummer 8.

Wundervolle meditative Klänge im wahrsten Sinne des Wortes. Die Meditation aus der Oper Thais mit den wundervollen Klängen von Jules Massenet. So geht's ganz entspannt durch diesen Mittwochabend. Schön, dass Sie bei uns sind und mit wunderbarer Filmmusik geht's jetzt weiter von Hans Zimmer. Und beim Thema Filmmusik, da freuen wir uns alle schon wieder auf den Herbst. Ja, auch wenn der Sommer noch gar nicht wirklich bei uns angekommen ist, beziehungsweise jetzt dann so richtig losgeht. Ja, der Herbst hat viele, viele schöne Seiten, unter anderem eine der schönsten Seiten, der Herbst und auch der Winter, ist die Filmmusik. 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Und hier ist Hans Zimmer und wundervolle Klänge aus Pearl Harbor.

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8: 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Und jetzt die Nachrichten.
10: Im Studio Gisa Weber, guten Abend. Merz zieht positives Fazit nach G7-Gipfel. Innenminister wollen Sozialleistungen für EU-Ausländer kürzen. Die G7-Staaten sind sich nach ihrem Gipfel in Evian einig wie selten. Vor allem, was die Unterstützung der Ukraine angeht. Laut Kanzler Merz gibt es zum ersten Mal, seitdem Donald Trump US-Präsident ist, eine gemeinsame Erklärung nach einem G7-Gipfel. Man sei sich einig, den Druck auf Russland zu erhöhen. Die Innenminister der Länder diskutieren darüber, Sozialleistungen für EU-Ausländer zu kürzen. Laut Bild soll es schwieriger für sie werden, etwa an Bürgergeld zu kommen. Thema bei der Innenministerkonferenz ist auch die Frage, wie man Sozialleistungsbetrügern besser auf die Schliche kommt. Da soll künftig KI helfen. Norwegens Kronprinzessin Mette-Marit hat eine Spenderlunge bekommen. Die Operation ist laut Königshaus erfolgreich verlaufen. Die 52-Jährige leidet seit 2018 an einer unheilbaren Lungenkrankheit. Sie muss noch mehrere Wochen im Krankenhaus bleiben. Das DFB-Team startet heute mit der Vorbereitung für das nächste WM-Gruppenspiel am Samstag gegen die Elfenbeinküste. Bereits heute muss unter anderem Portugal um Superstar Cristiano Ronaldo ran. Gegner ist die Demokratische Republik Kongo. Titel mit Favorit England spielt gegen Kroatien.
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11: So, der Mittwochabend, kurz nach 6 haben wir es. Auf geht's Richtung Feierabend. Vielleicht sind Sie schon ohnehin da angekommen, genießen vielleicht auch heute den Homeoffice-Tag. Vielleicht ist das ja Mittwoch Ihr Homeoffice-Tag. Dazu gesellt sich gleich ein Mexikaner, der ganz, ganz viel Temperament und gute Energie mit dabei hat. Mein lieber Kollege Rolando Villason. Er wird uns ein bisschen was über seine Sendung erzählen. Klassikradio Furioso ab 19 Uhr dann. Und vorher gibt's Musik von Rachmaninoff und Amilcare da Ponchielli, der Tanz der Stunden.
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0: Das war die Rhapsodie über ein Thema von Paganini, von Sergei Rachmaninov hier bei Klassik Radio an diesem Mittwochabend. Wundervolle, leichte Klänge haben wir mit dabei und so geht's ganz entspannt durch diesen Mittwochabend. Und mit dabei natürlich ab 19 Uhr unser lieber Kollege Startenor Rolando Villason.
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Klassik Radio mit Musik aus Finnland von Jean Sibelius, die Suite Charakteristik hier bei Klassik Radio Mittwochabend. Johann Friedrich Fasch wartet schon mit der Ouvertüren-Suite in B-Dur und wir wünschen einen ganz entspannten Abend, vielleicht auch schon einen wohlverdienten Feierabend.

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4: Einen schönen Mittwochabend wünsche ich Ihnen. Kurz nach 6:30 haben wir es. Und wenn Sie diesen Tag so ein bisschen jetzt Revue passieren lassen, wie war der? Daumen hoch, Daumen runter, Daumen mittelmäßig. Schreiben Sie mir einfach gerne mal an unsere Studio-Hotline, die 0821 50 70 50 70. Bin gespannt auf Ihr Tagesresümee. Und Roberto Cacciapalli, die New Classics, haben wir gleich mit dabei mit Gratitude. Und hier ist Karl Stamitz und sein Klarinettenkonzert.
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Wunderbare New Classics von Roberto Cacciapaglia. Das war Gratitude hier bei uns bei Classic Radio am Mittwochabend. So, in einigen Haushalten bereitet man vielleicht schon das Abendessen vor oder grillt schon mal so ein bisschen an. Und ich wollte mal von Ihnen wissen, wie Ihr Tag denn so bisher war. Wenn es so ein Tagesresümee, wenn Sie das ziehen müssten, sollten, könnten, wie sähe das denn aus? Können Sie mir jederzeit gerne schreiben, einfach eine WhatsApp-Nachricht oder auch gerne eine Sprachnachricht schicken an die 0821 50 70 50 70. Und das hat auch Christian Holzner aus Lübeck gerade gemacht. Er hat geschrieben, hallo liebe Frau Berger, hallo liebes Klassik-Radio-Team. Ihr Sender war heute mein ständiger Begleiter, wie immer. Ich bin im Außendienst tätig und hatte viel Kundentermine und ganz viele schöne Momente erlebt, einige tolle Geschäftsabschlüsse gemacht. Und deshalb wollte ich mal Danke sagen für die tolle Begleitung und die super Musik. Jetzt wird der Grill angeheizt, ein kühles Getränk dazu und dann kann der Feierabend kommen. Schöne Grüße zu Ihnen ins Studio. Ja, schöne Grüße auch zu Ihnen nach Lübeck nochmal, Herr Holzner. Vielen Dank für Ihre Nachricht und das freut uns sehr. Und da freue ich mich ohnehin auch, dass durch Klassik Radio Tag auf jeden Fall auch sehr, sehr erfolgreich war. Josef Haydn jetzt mit der Sinfonie Nummer 94 in G-Dur.

Wunderschöne legendäre Klassik von Edvard Grieg, Solveigs Lied aus der Peer Gynt-Suite hier bei Klassikradio. So, und mit diesen wunderschönen Klängen entlasse ich Sie oder übergebe vielmehr an meinen lieben Kollegen Rolando Villason. Viel Spaß gleich ab 19 Uhr mit ihm und seiner Sendung Klassikradio Furioso. Bin gespannt, welche Fragen Sie ihm heute gestellt haben und vor allem, wie seine Antworten lauten. Wir hören uns morgen wieder ab 2, wenn Sie mögen, hier bei uns bei Klassikradio. Und ich wünsche Ihnen einen ganz, ganz tollen Abend. Bis morgen.

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4: Hola, hola, hola, hallihallo, liebe Zuhörerinnen und Zuhörer, herzlich willkommen hier bei Klassik Radio Furioso und herzliche Glückwunsch, Österreich. Mozart war mit euch, 3-1, nicht schlecht. Also, los geht's jetzt hier mit su amigo Orlando Villazón und viel wichtiger mit Musik von Camille Saint-Saëns. Wir hören aus seine Karneval der Tiere, der Schwan.
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Siciliano für Boy und Orchester hier bei Klassik Radio Furioso, Musik von Johann Sebastian Bach und eine der bekanntesten Arien in der Operageschichte heißt La Donna Mobile. Ja, ich glaube, jeder kennt diese Melodie. Und jetzt hören wir das mit mir, su amigo Rolando Villason und dem Münchner Rundfunkorchester unter der Leitung von Marcello Viotti. Diese Aria kommt aus Rigoletto, Opera komponiert von Giuseppe Verdi.

Liebes Thema aus Romeo und Julia von Peter Ilitsch Tschaikowski und Paula Döll aus Erfurt möchte wissen, lieber Rolando, hast du einem Promi-Kollegen schon einmal einen Streich gespielt, so wie Mozart es gern getan hat? Ja, Mozart hat es für Schikaneder gemacht. Also, während die Proben gibt es ja viele von diesen clownesken Momenten. Wir lachen viel und ich mache viele Scherze. Natürlich gibt es auch viele ganz ernste Momente, muss es so sein, in der Prozess, der kreative Prozess. Aber es gibt auch Platz, um zu lachen, um Scherze zu machen. Aber auf der Bühne während einer Vorstellung, das mache ich nie. Jemand hat es zu mir gemacht, zum Beispiel in Romeo und Juliet. Wir haben gerade Romeo und Juliet von Tschaikowski, aber das war von Gounod, Romeo und Juliet in Salzburg. Ich musste zu Vater Lorenzo kommen und mein Gesicht waschen. Und was habe ich in einer von den Vorstellungen gefunden, da wo die Vase war? Ein Mozart-Ente. Also, manchmal passiert das mit Kollegen. Ich mache dem nicht, aber es ist auch okay, wenn jemand macht das für mich, zu mir. Also, weiter geht es mit Mozart, aber mit Antonio Salieri, Zeitgenosse von Mozart, jeder kennt Amadeus aus dem Film. Und von Salieri hören wir jetzt den zweiten Satz, Larghetto, aus seiner Sinfonie in D-Dur.

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2: Oh, wie toll, dass ihr dabei seid, liebe Zuhörerinnen und Zuhörer. Mitte unserer Sendung, Mitte dieser Woche. Und wir hören jetzt hier bei Klassik Radio Furioso Musik von Georg Friedrich Händel aus seinen Feuerwerkmusik. Hören wir den ersten Satz, Ouvertüre.
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Ja, früher haben wir über Wolfgang Amadeus Mozart gesprochen und hier haben jetzt gerade Musik von ihm gehört. Drei deutsche Tänze. Der Nummer zwei haben wir gerade gehört. Unser nächster Komponist, Samuel Coleridge Taylor, ist ein echtes Genie gewesen. Anfang des 20. Jahrhunderts hatten Menschen mit dunkler Hautfarbe noch mehr gegen Rassismus zu kämpfen als heute. Und trotzdem hat er es geschafft, international Karriere zu machen. Er ist Professor an mehreren renommierten Universitäten gewesen und am Ende ist er sogar von Theodore Roosevelt im Weißen Haus empfangen worden. Also, er war wirklich ein fantastischer Komponist und ein wunderbarer Mensch, der hat gegen viel gekämpft, um seine Kunst zu uns zu bringen. Und wir hören jetzt von ihm Walzer Nummer 5, Andante Molto, Waltz Suite.

Franz Lehár mit der Vorspiel aus dem dritten Akt von seiner Tatjana-Opera. Und Stefan Abele aus Wiesbaden fragt Rolando, wenn du Pommes frites isst, was muss es sein? Ketchup, Mayo oder beides? Also Pommes rot-weiß. nein, ich hasse Mayo. Ich esse überhaupt keine Mayo. Also es ist mit Ketchup, aber noch dazu mit ein bisschen Tabasco-Sauce. Ja, es muss ein bisschen scharf sein. Das ist sehr wichtig zu singen. Nein, Gegenteil. Das bevor singen ist sehr schlecht, weil Ketchup hat viel Zucker. Also das muss man überhaupt nie bevor eine Vorstellung oder Konzert essen. Dankeschön, Stefan, und Dankeschön, Ludwig van Beethoven. Wir hören jetzt am Ende unserer Sendung aus einem Klavierkonzert Nummer 5 den zweiten Satz Adagio un poco mosso. Und mit das, ich wünsche euch alle einen wunderbaren Abend. Guten Abend. Appetit und süße Träume. Ich erwarte euch morgen noch einmal ab 19 Uhr. Abrazos. Ciao, ciao.

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3: Ich wünsche Ihnen einen schönen Mittwochabend. Und was war das denn bitte für ein guter Start in die Fußball-WM fürs Klassikradioland? Wir schauen mal, wie es heute lief und was nächste Woche so vor uns steht, nach dem Vater. Johann Sebastian Bach erwartet uns mit seiner zweiten Ouvertüren-Suite nach einer Kinderszene von Robert Schumann. Das ist die erste von fremden Ländern und Menschen.
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Edvard Griegs Morgenstimmung bringt Ruhe in den Dienstagabend. Heute Nacht einmal Pause von der Fußball-WM. Das Klassik-Radioland hat Pause. Gerade spielt noch Portugal gegen Kongo, ab 22 Uhr dann England gegen Kroatien. Aber man muss wirklich sagen, unser Start, der war echt gut. Deutschland gewinnt 7:1, Österreich dann sogar mit 3:1, die Schweiz ausgeglichen 1:1 und die Schweiz ist auch morgen nochmal dran. Deutschland am Samstag ab 22 Uhr und Österreich am Montag ab 22 Uhr gegen Argentinien. Also das wird ein sehr interessantes Spiel. Ich drücke den Österreichern die Daumen. Und die Spannung, auf die bereiten wir uns jetzt vor mit Entspannung. Die 11. Symphonie von Felix Mendelssohn Bartholdy. Das ist der dritte Satz.

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1: Im Laufe der Woche wird es wärmer im Klassikradioland. Ein Gruß raus an alle, die den Mittwochabend schon mal draußen genießen. Und es gibt tolle Neuigkeiten zum neuen Herr der Ringe-Film. Ein Megastar wird mitspielen. Wer? Das erzähle ich Ihnen gleich. Nach Haydn, Bär und den Anfang, den macht Beethoven, das dritte Klavierkonzert. Das ist der zweite Satz.
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Lauren, die Königin. Das war die 85. Symphonie von Joseph Haydn. Der zweite Satz bei Klassikradio. Der nächste Herr der Ringe-Film, der steht fest. The Hunt for Gollum wurde neulich angekündigt. Viele Schauspieler aus den originalen Filmen, die kommen dafür zurück. Andy Serkins zum Beispiel als Gollum, Sir Ian McKellen als Gandalf, Elijah Wood als Frodo, sogar Peter Jackson, der wird den Film wieder machen. Aber ein Star, der kommt jetzt als Hauptcharakter neu dazu. Anya Taylor-Joy, bekannt durch die Netflix-Serie Das Damengambit. Sie wird eine Elbin spielen und es passt so gut zu ihr. Was ich mich jetzt aber noch frage, wer wird die Musik machen? Denn ich hoffe, dass er wieder übernehmen wird, Howard Shore. Ich meine, er hat auch schon Der Hobbit wieder gemacht und vielleicht bekommen sie ihn ja zurück. Wir genießen jetzt erstmal seine Musik aus dem ersten Herr der Ringe-Film, Die Gefährten. Das ist The Fellowship.

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1: Ein Gruß raus an alle Autofahrer, die gerade auf dem Weg nach Hause sind. Gleich erzähle ich Ihnen, wie eine Katze auf einer Ballettbühne gelandet ist. Nach Musik vom großen Felix Mendelssohn-Bartholdy. Sein Lied ohne Worte, Duetto.
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Jedes Jahr wählen Sie Ihre Favoriten der Klassik in Ihrer Klassikradio Hall of Fame. Und das war Ihr Platz 1 2026. Bedřich Smetanas Moldau. Ein Ballett wird von einer Katze übernommen. Kein Witz, das ist bei einer Produktion von Romeo und Julia in der Türkei passiert. In der wirklich dramatischsten Szene, ganz am Ende, in der Romeo stirbt, da ist einfach eine Katze auf die Bühne getapst und hat den Tänzer, der Romeo gespielt hat, angetapst, als würde die Katze wissen wollen, ob es ihm gut geht. Die Tänzer, die haben wirklich ganz professionell weitergemacht, aber die Zuschauer, die haben sich sehr über den Besuch gefreut. Das Video dazu können Sie bei uns auf der Klassikradio Instagram- und Facebook-Seite sehen. Das ist wirklich viel zu süß. Carl Jenkins, der begleitet uns jetzt durch den Mittwochabend mit Musik, die für Gänsehaut sorgt. Adiemus aus der Bibel-Animationsserie Testament.

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1: Mittwochabend und die Sonne ist gerade untergegangen. Wir kommen dem Mega-Wochenende immer näher. Es wird warm und schön und worauf wir uns freuen dürfen, das erzähle ich Ihnen gleich nach der letzten großen Mozart-Symphonie. Seine 41. Jupiter. Das ist das Menuett.
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viel zu gut, denn Sonntag ist der Sommersonnenwende. Der längste Tag des Jahres. Über 16 Stunden dauert da ein Tag im Klassikradioland. Und es sieht so aus, als würden wir dann auch viel von der Sonne abbekommen. Wie werden Sie den Sommer genießen? Schicken Sie mir eine WhatsApp-Sprachnachricht an den 0821 5070 5070. Und uns begleitet jetzt Joseph Haydn, der zweite Satz von seinem Trompetenkonzert in S-Dur.